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4: Ja, aus Westen auf 14, lo kompakt Wolken durch, da töscht für uns alle mal Richtung 4 Mitten an der Mitte. Dann haben wir auch Sonne, am Ende 19 bis 23 Grad. Morgen um Nivel, Sonne, Wolken, bei 21 bis 25 Grad. An der Sonne, damit Deckwolken, lokaler Sommerlang Schauer oder leichter Regen möglich. Am Laufe des Tages geht es besser, das haben wir mit Kiel 21 Grad.
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4: Nein, das ist ganz agréabel. 19 bis 23 Grad Creme Haut aus Festner Fort zählen kompakt Wolken durch. 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
4: Ob der Dillinger Autobahn in Richtung Stadt muss man immer noch ein bisschen Geduld mit sich bringen. Da geht der Platz weiß immer noch mit Lös für Ruhen. Am Ende haben wir die Schuhe, die auf der A1 Richtung Dreher kurz 100 Flussweiler, die Überholspur und die Rittspur sind gesperrt und der Verkehr lief über die Pannenspur.
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1: Ja, wir haben ein paar Wolken im Himmel, aber auch die Sonne, die können sich weisen. Vier und allem am Viermitten an der Mitte sind dann die Sonnenschamente auch mal dabei. 19 bis 23 Grad, nur um Nivel der Sonnenwolken bei 21 bis 25 Grad. Sonden damit die Wolken lokal also ein Schauer mal dabei. Am Laufe des Tages geht es besser, aber mit Kiel bei 21 Grad.
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0: Freude morgen, 4 Minuten ab 9, das ist ziemlich ruhig.
9: Ja, Mühne war Kamionpann auf der A4 Richtung Asch, zwischen Leutling Nord und Leutling Süd, die steht aber auf der Pannenspur. Und dann noch ein kleiner Appell, Mühne haben wir die Schonte auf der A1 Richtung Dreher, kurz von der Flussfeuer, die Überholspur an die Rittspur sind nur gesperrt und der Verkehr lief die Pannenspur.
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0: Bei halber 10 auf der Straße rollt alles. 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
1: Gerade Schof gemeldet krit, der den Aveas zu Burschend in Richtung Burschter Schloss. An der Chantier geht es ob der Träger Autobahn in Richtung Träger, kurz an der Flussweiler. Die Verholtspur an die Riedspur sie gesperrt, der Verkehr läuft über die Pannenspur. 621-306-305 könnt ihr gerne Bescheid suchen von ihr etwas abfällt, was wir sollten übersehen haben.
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0: geht über die Pannenspur. An der Chantier geht es auf der Erler Autobahn Richtung Erl um Zeisinger Kreuz an der Brüttel für auf der Escher Autobahn Richtung Esch. Die Brüttel ist bis auf weiteres gesperrt. 621 306 305 von die Rappes Welt melden. 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
11: Muss auch noch wollen bei 19 bis 23 Grad landet Musel maximal. Mir geht es sogar bis auf 25 Grad rauf. Die Sonne kann man uns noch angucken, die geht nicht ein Gritz mit Kiel, geht auf 21 Grad rauf. Kann doch die ein oder andere kleine Rehschauer gehen, also du geht es mehr variabel.
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11: Ein Auto in Pannen auf der Escher Autobahn in Richtung Hollerisch, an der Sorti Lalleng, Sorti erst zum Teil blockiert. Schaut ihr dann auf der Treierer Autobahn in Richtung Treier kurz, haben die Flusspfeiler die Überholspur an die Riedspur sie gesperrt. Der Verkehr läuft über die Pannenspur. An der Chantier auf der Arler Autobahn in Richtung Arel um Zeisinger Kreuz, an der Brüttel für auf der Escher Autobahn in Richtung Esch als Pferdisch. 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
7: Halber 12.
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7: Wir haben einen Accident auf der M15 zwischen Fehlen an der Fussekaul. Kamionett geht Minibus des CGDs, als ob der Platz ein Spur ist blockiert. Du musst losmachen. Ein Chantier geht auf der Treierer Autobahn Richtung Treier kurz an der Flusspfeiler. Die Verholspur an die Riedspur sind gesperrt. Der Verkehr läuft auf der Pannenspur. Wenn ihr etwas abfällt, gebt Bescheid so per WhatsApp um 627 306 305.

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9: Ja, so eine Wolke wirseln sich auf bei 19 Grad. Am Norden maximal 23 Grad, das Landst Musel. Morgen geht es auf 25 Grad rup. 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Und an die neue Woche starten wir im Mendes mit 25 Grad und noch Sonne.
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9: Motto und Pan auf der Escher Autobahn Richtung Esch. Um Schluss von der Brittel, wenn ihr auf der 13 füllt, fahren Richtung Peiting, passt denn du hast Pannenspur relativ schmal. Accident, Hummer, Tischt fehlen an der Fußekaul. Dann sehe ich dieses Hai auf der Platz, du mal nach oppassen. An der Schantje geht es auf der Träger Autobahn Richtung Träger kurz, 100 Flussweiler. Die Verholspur an die Riedspur, sie gesperrt. Der Verkehr geht über die Pannenspur. Der 621 306 305. 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Punto Traffic.
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2: 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Sonnenwolken um Haut bei 19 Grad am Norden, maximal 23 Grad Landst Mosel. Nur dann geht es ab 25 Grad rup.
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0: 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Update vom Accident auf der A13 Richtung Schengen für den Tunnel Freising. Die Autobahn ist zwischen Freising und Helling gesperrt. Der Verkehr geht Richtung Peting durch Freising raus und Richtung Schengen durch Helling raus. 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
9: Ja, viel Wolken haben wir am Nummitten und haben auch ein paar sonnige Momente bei 19 bis 23 Grad. Für den Weekend auch mehr Sonne und Wolken am Wiesel. Es bleibt aber drischen bei 21 bis 25 Grad. An der Sonne du kann es lokal ein bisschen regnen, bei ein bisschen auch mit Kielen 21 Grad.
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9: 4 Minuten noch bang, nach immer den Accident auf der A13er Richtung Schengen für um Tunnel Freising. Die Autobahn ist zwischen Freising und Helling gesperrt. Der Verkehr geht an Richtung Peting durch Freising rausgelegt. An Richtung Schengen geht es dann durch Helling raus. Ein Auto am Pan, als Logist dabei kommt auf der A7 an Richtung Norden für um Viaduc umrauscht. Die steht auf der Pannenspur. Auto am Pan auf der A1, trägt Autobahn in Richtung Stadt an der Abfahrt Kirchbirsch. Du hast die Abfahrt den Moment blockiert. 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
5: Angefangen mit der guten Nouvelle, den Accident auf der A13. Den als Ground für den Tunnel Freising an der Autobahn als du an beide Richtungen rum ab. 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Zu Hause National 7 auf der Hei.
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7: Viel Vollecken haben wir am Nummerten an der Woche pro sonnige Mente und das bei 19 bis 23 Grad. Für den Weekend auch mehr Sonnenwolken am Wiesel. Es bleibt aber drischen bei 21 bis 25 Grad. Sonnen kann es dann lokal ein bisschen regnen bei auch ein bisschen mit Kielen 21 Grad.
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7: 4 Minuten um 2 Uhr war das noch aktuell auf der Straße. Ich muss stehen, ob der A4 als Autobahn in Richtung Stadt an der Junction Lankels, du hast die Ritzbahn blockiert. Dann Auto in der Pann, ich muss A13 Richtung Schengen, handelt das auch die Kehl auf der Pannenspur. 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
5: Accident auf der Trierautobahn, die sich doch für Stau erinnert, in Richtung Gasbrücher Kreuz zwischen Sandweiler an dem Tunnel Hofwald, die Verholtspur sei blockiert, an den Staut. Aktuell zurück bis auf die Tisch von Jan-Schonbel, dem Kirchbirsch, da braucht er eine Viertelstunde mehr Wander in Richtung Gasbrücher Kreuz in der Wesit, wenn es im Accident also auf der A1 zwischen Sandweiler an dem Tunnel Hofwald. Auto und Panda noch auf der A13 Richtung Schengen, hat das hoch die Kehl, die steht auf der Pannenspur.

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6 Kilometer Stau haben wir mittlerweile auf der Trierer Autobahn in Richtung Gasbrücher Kreuz zwischen Sandpfeiler an dem Tunnel Hohwald ist nämlich ein Accident geschieht. Die Verholspur ist blockiert, Stau aktuell bis auf Tisch vom E-Changeur Gringewald. 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
7: Viele Frühlingen haben wir am Nachmittag an der Woche pro Sonnenschirmenter bei 19 bis 23 Grad. 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
7: 3 Minuten ab 3 hat Problem noch immer den Accident auf der Trierer Autobahn geschieht an Richtung Gasperger Kreuz zwischen Sandpfeiler an dem Tunnel Hofwald. Die Verholspur ist blockiert, 6 km Stau do aktuell. Die geht zurück bis den Echange Gringewald, du braucht da ein 40 Minuten, bis da du durch die Stau sieht, also am besten den Platz evitieren. Dann haben wir auch Stau auf der A1 in Richtung Trier. 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Die Verholspur an die Rätsbund sind blockiert. Da bleibt nämlich viel der Verkehr, die lief do über die Pannenspur. 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
7: 1 Minute auf halb warm.
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7: Ein Problem, den Accident auf der Trierer Autobahn an Richtung Gasperscher Kreuz zwischen Sandpfeiler an dem Tunnel Hohwald. Die Verholspur ist noch immer blockiert. 6 Kilometer Stau bis auf die Hälfte vom Echangeur Grengewald. Über eine halbe Stunde mehr muss er ablangen und noch in Richtung Trier gesehen ist, dass es um Milieus 4 Uhr geht. Vom Gasperscher Kreuz und haben wir dort 10 Fluss. Danach dabei kommt ein Accident am Rampen Gluck an der Sorte für auf die Dittlinger Autobahn in Richtung Frankreich zu fahren. Mit zwei Autos, die stehen auf der Überholspur. Dann keine Entfernung vom Holz auf der Escher Autobahn, oppasst nach Richtung Esch auf der Hecht von Stebrücken, nicht leiden Matten an der Straße. Ein Accident auch noch immer auf der A7 nach Richtung Stahl am Anfang von der Abfahrt Mirschabirsch. Zwei Autos, die Abfahrt Mirschabirsch, als an Richtung Stadt bis auf weiteres gesperrt. Und dann auch noch mal eine gute Nouvelle: den Accident auf der Kockelscheuer an der Reiserstraße, den ist geräumt.
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0: Der Appell vom Accident ob der ihn dann Richtung Gaspischer Kreuz zischt. 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
6: Ja, wir haben 2 Accidente. Ein Tisch im Irrgärtchen an dem Tunnel Howald. 2 Auto konnten sich heute zu parken, anblockierend die Verholspur. Sie stehen also nicht gut an den Stau durch 6 Kilometer. Und an der Abfahrtkirchbirsch, auch in Richtung Stadt, konnten sich ein Auto an den Kamion zu parken. Wir sehen auch nicht allzu viel, wie das auf der Pannenspur stehen. Und dann ist noch ein Accident auf der A7 in Richtung Stadt an der Abfahrt Mirscherbirsch, bei dem nachdem sich auch heute zwei Autos in den Park gekruten, dopfacht Ost bis auf weiteres gespart.
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0: An dann um 15 Minuten ob Feier, also ein Accident, ob der Nordstrasse Richtung Stadt, am Anfang von der Abfahrt, Mircha Biersch. 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
1: An 8 Minuten, also halber 5, mal nach ein Kehr, klängen ab Ersü, ich werde Trafikinfo in Dovo, nämlich mein für drunne paar Sachen durch eine geroden. 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Mit dem Accident, ob der Träger Autobahn Richtung Stadt an der Abfahrt, Kirchbirsch, ein Auto und ein Kamion, als noch nicht geraumt, du hast die Abfahrt aktuell verkehrt, du wirst nicht geliefert abpassen. 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An, geraumt das aber den Accident ob der Nordstraße Richtung Stade am Anfang von der Abfahrt Miescher Biersch. 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
13: Man hört gut ein gut Novell, da fährt mir schon Birsch auf der 7 in Richtung Stadt Ostnis ab und auch den Stau auf der Träger Autobahn lässt sich loserlos ab. Wir haben aber noch ein Akzident zu Bökels um CR324. Ein Autotraktor und Bus sind an den Negerrand. Sie stehen nicht gut auf der Fuhrbahn, heu also wann ich lief losmachen, es geht schlecht langst.
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0: 9 Minuten ab 5 von Celina heute für die Situation auf der Lützebäuer Straße. Nehmen.
8: Ja, bis auf den gewöhnlichen Berufstrafik kommt ein Accident zu Bökels um ca. 324. Ein Traktor, Bus und Auto konnten sich zu parken und blockieren verbunden. Ja, bei den größten Gefahren geht es natürlich schlecht lernst.
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0: Guten Abend.

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3: Wann war die schönste Zeit denn, Jörg? Wann sagst du, das war richtig, also geile Zeit, habe ich mich gut gefühlt, hat alles gepasst, habe ich mich jeden Morgen gefreut und war voller Power und Elan.
4: Ich freue mich heute am meisten jeden Morgen, weil es so unselbstverständlich ist. Das hast du, nicht zugehört. Ich habe gesagt, heute freue ich mich.
3: Doch, ich habe zugehört.
4: Freue ich mich jeden Morgen, dass ich da. Nein, okay. Ich glaube, die schönste Zeit, wenn ich jetzt irgendwas von früher sage, dann wäre das beleidigend für heute. Es ist eine wunderbare Zeit, auch dass ich den heutigen Abend mit euch erleben darf.
5: Das war ja mal was Nettes.
3: Ja.
5: Jetzt mal.
4: Das.
5: Sag mal, der 12-Jährige, ist er auch interessiert an Wetter oder muss der sich dafür interessieren, weil der Vater sich halt dafür interessiert?
4: Nein,
5: der kann Fußball schauen, so viel er will.
4: Es interessiert
5: mit dem Handy spielen.
4: Es interessiert ihn keinen Scheiß.
5: Okay.
4: Es interessiert. He couldn't care less. Es gab eine kurze Zeit, wo ihn Tornados interessiert haben.
5: Ja.
4: Aber es kam auch die Zeit mit den Flugzeugen, mit den Dinosauriern mehrfach, mit Star Wars. Sinkende Schiffe waren auch mal sehr wichtig.
5: Jetzt ist er 12, jetzt kommen bald die ersten Mädchen, ne?
3: Uiuiui.
4: Bisher.
5: Oh, hat der Vater was dagegen? Ne, meistens hat die Mutter was dagegen beim Sohn, wenn die ersten Mädchen kommen. Aber
6: es wäre bei mir aber auch
5: stolz sein.
4: Ihr dürftet nicht so heteronormativ sein.
5: Das ist ja noch schwieriger auszusprechen als Meteorologe.
6: Ein heteronormativer Meteorologe. Das heißt, der Junge, nur beim Wetter zu bleiben, wenn der auf die Wetter-App schaut, dann ist der Papa, sagt der, hier hör auf mit dem Blödsinn oder...
4: Der schaut auf keine Wetter-Apps, der ist noch nicht so weit. Du hast kein 12-jähriges Kind, nehme ich an.
6: Noch nicht, nee.
4: Ja. Warum nicht?
6: Weil die 2 ist.
4: Okay.
3: Das ist ein Spätzünder.
6: Also, Spätzünder.
3: Aber jetzt weiß er, wie es geht.
4: Und?
6: Vielleicht greife ich noch mal an mit 56.
5: Ja,
6: man weiß es nicht.
4: So Gott will.
6: So Gott will. Inshallah.
4: Ja. Immer wenn er spielt, denke ich, es ist vorbei. Weil normalerweise ist es ja immer so, das ist der Rauschmeißer. Das ist der Rauschmeißer. Weil immer bei uns zum Beispiel bei der Talkshow, bei Riverboat im Osten, da war immer, wenn die Musik anfing, da war die Sendung zu Ende.
3: Und ich denke, oder der Gast kommt rein oder geht dann mit der Musik wieder raus.
4: Ja, genau.
3: Hier ist nicht so.
4: Aber ihr macht das richtig anders. Ihr macht das so als Unterbrechung.
3: Wie sieht ein klassischer Tag bei dir aus? Frage ich mich immer. Morgens bist du ja schon oft bei unseren Kollegen hier auf Sendung sehr, sehr früh. Bist du ein Frühaufsteher oder musst du?
4: Nein, ich würde...
5: Wenn mal Schnee fällt in Luxemburg, dann muss ich den Jürgen... Ja. Dann muss er morgens vor 7:30 schon mal...
3: Genau, also relativ früh, dann höre ich zu, ganz gespannt, wie wird es jetzt aussehen über den Tag.
4: Der Tag fängt um 6:15 Uhr an, weil das Kind in die Schule und so weiter. Und dann kommt es drauf an, halt abends, was auch immer. Das Kind schläft ungern abends früh ein.
3: Mhm. Bist du ein strenger Vati, so, ja, jetzt reicht's aber, jetzt ist 8:45.
4: Nein, ich bin kein Arschloch.
3: Okay.
4: Nur, ja, ich bin...
5: Siehst du, manchmal passt dir auch die Musik.
4: Ja.
3: Hast du schon mal daran gedacht, dich auch politisch richtig zu engagieren für eine Partei? Oder wurdest du schon mal gefragt, bei uns ist das ja Usus, irgendwann, wenn du bekannt bist, wirst du gefragt, ja.
4: Klar, ich habe mir immer mal überlegt, ob das noch was wäre. Ich wäre wahrscheinlich zu kompromisslos als Politiker. Ich beleidige aber gerne Leute. Und, ich beleidige sie aber gerne auch subtil.
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2: 7 Minuten bis 6:30 am Nopassen auf der National 12 Tisch bietet auf Wolfsdorf Krämer aktuell knascht auf der Straße gemeldet.

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9: Es bleibt freundlich an der Nacht, nehmen wenig wolkige Plätze, weil es könnte im Niveau mit Kilt ab 13 bis 7 Grad auf. Nur bleibt es den ganzen Tag über freundlich bei 20 bis 24 Grad, reicht die Sonne ein bisschen rein. Am Nachmittag aber auch ein paar sonnige Momente mit Temperaturen um 22 Grad.
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9: 6:03, Situation auf der Straße, Mamcelina.
11: Ja, aktuell ist es erstaunlich ruhig auf unseren Straßen. Auch der Berufstrafik auf der Diedlinger Autobahn ist nicht so belastet wie gewinnt. Mit Bitscht Avolz auf der National 12 soll ich ein bisschen mehr losmachen. Es leid nämlich knascht auf der Vorbahn.
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5: 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An um 17 Minuten bis 6 nach einer aktuellen Trafikinfo, geworfen von einem Trafikreport über die WhatsApp gemeldet, Busampan an der Rue de la Gare zu Leidling, die steht gefährlich an einer Keier, du wannst lieb da passen.
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Ein Hit von Whitney Houston, bei dem ich ein bisschen chillen kann. My Love is Your Love, 9 Minuten bis 6 auf RTL. Wo es weitergeht mit Holly Humberstone, könnt ihr nächste Woche übrigens live erleben. Nächsten Donnerstag zu Brüssel, da geht doch nach Tickets. 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
9: Wir gehen, dass es löserlös so Richtung Hirscht geht. Für und allem an der Nörsch dann noch Mäues hinkildet ob 13 bis 7 Grad auf. Mit einem mäueren Platz, wo es ein bisschen Nivel. Möget aber einen freundlichen Tag, 20 bis 24 Grad. Sonne ist dann ein bisschen Regen. Am Nachmittag auch sonnige Momente um die 22 Grad Sonnen.
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9: Jetzt sind 5 Minuten ab 6. Celina, worüber soll ich dann aktuell auf den Straßen aufpassen?
17: Ja, zu den Leuten an der Rue de la Gare steht der Bus am Pan ziemlich gefährlich an enger Keier. 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
9: Ja, aktuell sind 2 Accidente, ein an der Avenue John F. Kennedy um Kirchbirch, kurz vor der Röder Brick in Richtung Stadt. 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

0: 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Meteo informiert sich platzweise bis in Nivel, dabei kehlt es ab 13 bis 7 Grad auf. Nur verzieht sich der Nivel rum und da kriegen wir einen Mix aus Sonne und Wolken. Im Prinzip bleibt es drüschen und Temperaturklammern auf maximal 20 bis 24 Grad.
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2: 3 Minuten ab 7, Chilina, war das dann aktuell noch auf der Straße los?
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0: 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Meteo informiert sich platzweise ein bisschen Nivel, dabei kühlt es ab 13 bis 7 Grad auf. Nur verzieht sich der Nivel rum und da kriegen wir einen Mix aus Sonnenwolken. Im Prinzip bleibt es drüschen an Temperaturklammern auf maximal 20 bis 24 Grad.
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5: 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Meteo informiert sich platzweise bis in Nivel, dabei kehlt es ab 13 bis 7 Grad auf. Nur verzieht sich der Nivel rum und da kriegen wir einen Mix aus Sonne und Wolken. Am Prinzip bleibt die Trüschen an Temperaturklammern auf maximal 20 bis 24 Grad.

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0: 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Meteo hin formiert sich platzweise bis in Nivel, dabei kehlt es ab 13 bis 7 Grad auf. Nur verzieht sich der Nivel rum und da kriegen wir einen Mix aus Sonnenwolken. Am Prinzip bleibt es frisch und Temperaturen klammen auf maximal 20 bis 24 Grad.
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